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Was soll ich dir sagen? Ist alles okay, ja. Und ich weiß, das reicht dir, immer wenn wir drüber reden. Wär ja auch irgendwie komisch, wenn ich dir sag, dass du mir fehlst, ja. Aber alles geht klar, oder gar nichts geht klar. Ich komm von Tag zu Tag und jeder ist egal. Aber gut, dass wir reden, ja, schön, dass du fragst.

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1: Hallo zusammen, mein Name ist Niklas Wasshausen und ich lese euch nun etwas aus dem Werk Der Mann im Hintergrund, The Shadow Man von Edgar Wallace vor. Veröffentlicht 1932 bzw. 1935. Mr. Reader reiste nach den Vereinigten Staaten, um bei der Aufklärung einer großen Unterschlagungsaffäre mitzuhelfen. Es handelte sich dabei um den Fall der Gessler Bank. Selbstverständlich wurde er bei seiner Ankunft in New York von den Spitzen der städtischen Polizei wie ein Prinz aus königlicher Familie empfangen. Die Polizeibeamten dieser Riesenstadt waren nicht nur äußerst höflich zu ihm, sondern bewiesen auch, dass sie an Originale jeder Art gewöhnt waren. Es lächelte also niemand über die ein wenig altmodische Kleidung des Detektivs, und keiner hätte sich eine boshafte Bemerkung über seinen steifen Filzhut und seinen Selbstbinder erlaubt. Jeder sah in ihm nur den berühmten Kriminalisten, und ließ sich nicht durch sein zurückhaltendes und fast schüchternes Wesen täuschen. Mr. Reader blieb nur verhältnismäßig kurze Zeit in den USA, aber immerhin fand er Gelegenheit, den Polizeiapparat der vier größten amerikanischen Städte zu studieren. Unter anderem besuchte er das Zuchthaus in Atlanta, und zwei Tage vor seiner Abfahrt ließ er sich nicht nehmen, auch noch nach Ossining zu fahren. Dort öffneten sich vor ihm die gewaltigen Stahltore von Sing Sing und geführt von dem Gefängnisdirektor persönlich, lernte er alle Einrichtungen dieses weltberühmten Zuchthauses kennen. Angefangen von der Gefangenenkartei bis zu dem Raum, wo der elektrische Stuhl stand. Es wäre mir sehr lieb gewesen, wenn Sie sich einmal einen bestimmten Häftling näher angesehen hätten, sagte der Gefängnisdirektor, kurz bevor er sich von ihm verabschiedete. Es handelt sich um einen Engländer, einen Mann namens Radzak. Haben Sie jemals etwas von dem Burschen gehört? Mr. Reader schüttelte den Kopf. Leider gibt es eine ganze Menge von Leuten, deren Existenz ich bisher noch nicht in meinem Gedächtnis registriert habe, erwiderte er fast entschuldigend in seiner etwas umständlichen Art. Dazu gehört auch Mr. Radzak. Wird er Ihnen noch lange zur Last fallen? Er muss eine lebenslängliche Zuchthausstrafe absitzen, entgegnete der Direktor

0: Und er darf noch froh sein, dass er nicht auf dem elektrischen Stuhl gelandet ist. Aus drei verschiedenen Gefängnissen konnte er schon ausbrechen, aber hier in Sing Sing wird ihm das nicht gelingen. Er ist einer der gefährlichsten Verbrecher, die wir jemals beherbergten. Ich würde ihn gern sehen. Im Augenblick kann ich Ihnen Redzeck leider nicht vorführen. Wir mussten ihn nämlich in eine Strafzelle stecken, weil er wieder einmal einen Ausbruchsversuch gemacht hat. Eigentlich hatte ich angenommen, dass Sie ihn kennen würden. Viermal ist er in den USA schon verurteilt worden und er hat wahrscheinlich mehr Morde auf dem Gewissen, als wir ahnen. Dabei ist er einer der klügsten Burschen, die mir je unter die Hände gekommen sind. Ich habe bis jetzt noch keinen wirklich intelligenten Verbrecher kennengelernt. Nur schade, dass Redzeck seine Strafen nicht in England begangen hat. Warum schade? Fragte der Direktor erstaunt. Dann wäre er nämlich jetzt nicht mehr am Leben, erwiderte Mr. Reeder und seufzte. In diesem Winter fuhren die Schiffe von New York nicht gerade regelmäßig ab. Das Wetter war sehr schlecht. Auch der Dampfer, den Mr. Reeder wählte, hatte eine Verspätung von 24 Stunden. So füllte er die Wartezeit damit aus, die Akten des Polizeipräsidiums von New York zu studieren. Besonders interessierten ihn dabei Angaben über die Person dieses Mr. Redzeck. Mr. Reeder staunte, als er einen ziemlich dicken Ordner durchblätterte. Redzeck war anscheinend ein ziemlich gerissener Verbrecher. Es existierten zwar viele Fotos von ihm, aber er hatte es immer wieder verstanden, sich auf jedem davon ein anderes Aussehen zu geben. Sein Geburtsort war Vancouver, in Kanada. In London wurde er erzogen. Schon mit 30 Jahren hatte er so zahlreiche Gaunereien verübt, dass er in Verbrecherkreisen hohes Ansehen genoss. Der Mann schien wirklich klug zu sein. Er hatte es verstanden, sich bereits dreimal mit außergewöhnlicher Schlauheit aus der Schlinge zu ziehen. Das Schiff verließ New York gegen Mitternacht und als Mr. Reeder sich schlafen legte, hatte er keine Ahnung, dass fünf Decks unter ihm der Mann als Heizer arbeitete, mit dem er sich noch vor kurzem so intensiv beschäftigt hatte. Redzecks Flucht aus Sing Sing war eine äußerst kühne Tat. Sie wirkte umso sensationeller, als er sie nicht vorher hätte planen können. Jede Flucht ist ein abenteuerliches Unterfangen. Doch die des Sträflings Redzeck würde fast ans Unglaubhafte grenzen, wenn nicht ihre Begleitumstände in den Akten der amerikanischen Polizeibehörden genau niedergelegt worden wären. Glück, Geschicklichkeit und vor allem eine Verknüpfung seltsamer Zufälle standen dem Gefangenen an jenem Tag bei. Es war ein trüber Winternachmittag. Etwa ein Dutzend Sträflinge trabten im Kreis auf dem hohen Hof des Zuchthauses umher. Sie wurden scharf bewacht, doch konnten es ihnen ihre Wächter schließlich nicht verbieten, über die hohe Gefängnismauer hinweg zu dem grau verhangenen Himmel emporzusehen. Ganz in der Nähe manövrierte ein Freiballon, der von einem benachbarten Militärflugplatz aufgestiegen war. Einige heftige Windböen hatten ihn von seinem Kurs abgetrieben und zu Boden gedrückt. Die Besatzung, die Wetterbeobachtungen anstellen konnte, bemühte sich verzweifelt, Ballast abzuwerfen, doch irgendetwas an dem Mechanismus der Abwurfvorrichtung für die Sandsäcke funktionierte nicht. Der Ballon sank tiefer und tiefer, bis er schließlich nur noch ungefähr 50 Meter über der Erdoberfläche dahin getrieben wurde. Was die Sträflinge und ihre Wächter, auch diese beobachteten gespannt den Vorfall, nicht sahen, war, dass gleichzeitig als Haltetau bei einer Landung dienende Schleppseil des Ballons das über den Boden schleifte. Eine neue Windböe trieb den Ballon zur Seite. Er jagte jetzt nur 30 Meter über dem Boden direkt auf das Gefängnis zu. In Sekundenschnelle hatte er sich der Umfassungsmauer genähert und stand gleich darauf, riesengroß aus dieser Nähe, direkt über dem Hof. Das Schleppseil verfing sich einen Augenblick in den auf der Mauer angebrachten Eisenzacken und klatschte dann auf das Pflaster des Hofs, wo die Sträflinge in ihrer gleichförmigen Bewegung einen Augenblick erstarrten und wie ihre Wachmannschaften die Hälse nach oben regten. Was jetzt folgte, spielte sich im Bruchteil einer Sekunde ab. Der Ballon wurde über den Hof getrieben, das Schleppseil hatte schon fast die gegenüberliegende Mauer erreicht, als sich plötzlich ein Sträfling aus dem Kreis löste und mit einigen mächtigen Sätzen bei dem Seil war. Er packte es. Eine neuerliche Böe warf den Ballon einige Dutzend Meter in die Höhe und jagte ihn gleichzeitig nach vorn. Bevor die verdutzten Wächter noch ihre Gewehre von den Schultern gerissen hatten, waren Ballon und Mann schon hinter einem nahen Gehölz verschwunden. Die Besatzung des Ballons sah natürlich ihren ungebetenen Passagier, konnte aber beim besten Willen nichts gegen ihn unternehmen. Die Männer in der Gondel hatten alle Hände voll zu tun, die Abwurfvorrichtung in Ordnung zu bringen, damit sie endlich aus der für sie gefährlichen Nähe des Erdbodens freikamen. Dichtes Schneetreiben hatte eingesetzt. Der Ballon trieb ungefähr 2 Kilometer weit und Redzek, so hieß der Sträfling, der diese tollkühne Flucht gewagt hatte, wurden allmählich die Finger klamm. Er musste damit rechnen, dass es der Ballonbesatzung jede Minute gelingen konnte, Ballast abzuwerfen, und dann würde es steil in die Höhe gehen. Er blickte unter sich. Die Gelegenheit war günstig. Der Ballon wurde in diesem Moment wieder zu Boden gedrückt. Noch 20 Meter Abstand zwischen ihm und der tief verschneiten Erdoberfläche. Noch 50 Meter, noch 10 Meter. Mit dem Mut der Verzweiflung ließ er los und landete sich überschlagend in einer tiefen Schneewehe, die wie für einen solchen Zweck geschaffen, vom Wind an der Straßenböschung aufgehäuft worden war. Genau das Richtige für seine Zwecke war auch der kleine Fordwagen, der 10 Meter weiter am Straßenrand parkte. Er gehörte einem Sonntagsjäger, der mit seiner Schrotflinte hier in der Gegend auf den Krähenstrich gegangen war. Eine zweite Flinte, die für einen Freund gedacht gewesen war, der ihn eigentlich hätte begleiten wollen, lag auf dem Rücksitz. Mr. Redzek stieg ein und hielt eine halbe Stunde später vor einer Bank in einer kleinen Stadt, ungefähr 10 Meilen von Jersey City entfernt. Er verließ den Wagen mit einem doppelläufigen Gewehr unter dem Arm und ging in die Bank. Es war eine Minute vor Schluss und im Schalterraum befanden sich nur noch der Kassierer und der Prokurist. Der Letztere wollte gleich anschließend in Urlaub fahren und hatte sein Reisegepäck ins Büro mitgenommen. Kurz darauf verließ Redzek die Bank mit einem Koffer in der Hand und $6.000 in der Tasche. Auch hatte er sich 2 Revolver angeeignet, die er in einer Schreibtischschublade gefunden hatte. Aus dem Keller, in dem er die beiden Bankbeamten einschloss, nahm er den Arbeitsanzug des Hausmeisters mit. Bei der nächsten Gelegenheit warf er den Koffer in den Straßengraben und wechselte seine Sträflingskleidung in einem Gebüsch mit dem alten, abgetragenen Arbeitsanzug des Hausmeisters aus. Den Ford ließ er 2 Meilen von New Jersey City entfernt auf der Straße stehen. Dann stieg er in einen Bus. Es war ihm klar, dass die Polizei hinter ihm her war, aber natürlich suchten sie nach einem Mann, der die Kleidung des Prokuristen trug. So durfte er ziemlich sicher sein, dass man ihn nicht erkennen würde. Er hatte noch keine festen Pläne, als er zum Hafen von New York fuhr. Dort brauchte er aber nur kurze Zeit, um sich über seine nächsten Schritte klar zu werden. Von da ab ging alles glatt. Heizer waren stets gesucht und so wurde er gleich der ersten Wache zugeteilt und war damit beschäftigt, Kohlen ins Feuer zu werfen, bevor der Dampfer den Hafen von New York verließ. Als die Beamten von Scotland Yard später den Fall Redzek bearbeiteten, schüttelten sie die Köpfe. Es war doch ein eigenartiger Zufall, dass Redzek ausgerechnet an dem Tag aus der Strafzelle herauskam, als die Geschichte mit dem Wetterballon passierte. Wenn Mr. Reeder ihn wenigstens vorher gesehen hätte, dann wäre viel Mühe und Arbeit erspart worden. Und wahrscheinlich wäre auch die große Betrugssache bei der L&O Bank nicht vorgekommen. Mr. Reeder hatte übrigens diesen intelligenten Verbrecher durchaus nicht vergessen. Als er wieder in England war, ließ er sich sofort alle Unterlagen über Redzek vorlegen, die in den Archiven von Scotland Yard schlummerten. Er notierte sogar die wichtigsten Stationen auf dem Lebensweg Mr. Redzeks, denn er war der Meinung, dass jedes Verbrechen in irgendeiner abgewandelten Form später wieder einmal auftauchen würde. Merkwürdigerweise dachte er aber nicht im Entferntesten an Redzek, als die L&O Bank beraubt wurde. Mr. Reeder ging nur selten ins Theater, und wenn er es einmal tat, dann suchte er meistens ein klassisches, möglichst romantisches Stück aus. Die modernen Inszenierungen sagten ihm wenig zu. Eines Abends ließ er sich dazu verleiten, den Kriminalreißer Herzen in Flammen anzusehen. Es war eine Enttäuschung. Er wusste bereits nach dem ersten Akt, wer der Täter war, und von da ab interessierte ihn das ganze Stück nicht mehr. In der Pause zwischen dem ersten und zweiten Akt schlenderte er im Foyer auf und ab und rauchte eine billige Zigarette. Nach der Pause, wenn die Zuschauer wieder auf ihren Plätzen saßen und es weniger auffiel, wollte er sich Mantel und Hut holen und nach Hause gehen. Zu diesem Entschluss war er gerade gekommen, als ein eleganter Herr auf ihn zutrat. Der Mann war groß und stattlich. Er machte einen ausgesprochen distinguierten Eindruck. Seine Hände waren sorgsam gepflegt, und auf seinem Gesicht lag ein stereotypes Lächeln, das seinen Zügen so angegossen schien wie sein Anzug seiner Figur. Als Mr. Reader den Herrn auf sich zukommen sah, schoss ihm der Gedanke durch den Kopf, dass es vielleicht doch besser gewesen wäre, schnell in den Zuschauerraum zurückzugehen und auch den zweiten Akt über sich ergehen zu lassen. »Sicher habe ich das Vergnügen mit Mr. Reader«, sprach ihn der Fremde an. »Mein Name ist Hallety. Ich bin Geschäftsführer der L&O Bank in Gunnersbury. Erinnern Sie sich nicht mehr, dass Sie mich seinerzeit in meinem Büro aufsuchten? Es handelte sich um einen Angestellten, der Schecks gefälscht hatte.« Mr. Reader setzte seine Brille auf und betrachtete den Mann genauer. »Ja, jetzt fällt es mir wieder ein, dass die L&O Bank auch eine Niederlassung in Gunnersbury hat. Diese großen Banken errichten ja heutzutage überall Filialen. Ich bin einigermaßen überrascht, Sie im Theater zu treffen«, fuhr Mr. Hallety lächelnd fort. »Man sieht mich hier auch nur selten«, erwiderte Reader kurz. »Ich habe mich vorher mit Lord Linthill unterhalten, den Sie ja wahrscheinlich auch kennen. Wir sind gut miteinander bekannt, ich möchte fast sagen, befreundet.« Diese Worte machten offenbar Eindruck auf Mr. Reader. »So«, sagte er respektvoll, »ich habe Lord Linthill seit seinem dritten Bankrott allerdings noch nicht wiedergesehen. Er ist entschieden ein interessanter Mann.« Mr. Hallety versuchte, sich seinen Ärger nicht anmerken zu lassen. »So etwas kann ja jedem einmal passieren«, meinte er dann. »Haben Sie mit ihm auch über mich gesprochen?«, fragte Mr. Reader. »Ich sagte ihm nur, dass Sie ein ziemlich kluger Mann sein müssten«, entgegnete Hallety ausweichend. Mr. Reader war dieses Lob unangenehm. »Wir unterhielten uns hauptsächlich über diese Betrugsaffären bei Banken, die jetzt immer häufiger vorkommen. Es ist anscheinend ziemlich schwierig, die Leute, die solche Verbrechen begehen, zu fassen. Sie sind doch auch der Meinung, Mr. Reader, dass hier exemplarische Strafen am Platz wären?« »Ja, das ist kein schlechter Gedanke.« Der Detektiv war gespannt, was dieser Mann eigentlich von ihm wollte. »Was mich interessieren würde, Mr. Reader, Sie verwenden zur Aufklärung von Verbrechen wahrscheinlich ein ganz bestimmtes System, wie?«
1: »Höchstwahrscheinlich tue ich das«, Mr. Reader sah auf die Uhr. »Entschuldigen Sie mich jetzt bitte, ich möchte mir den zweiten Akt ansehen«, schwindelte er skrupellos. »Es ist seit jeher mein geheimer Wunsch, einmal selbst bei der Aufklärung eines Verbrechens mithelfen zu können«, fuhr Mr. Hallety unbekümmert fort. »Es gibt da so eine Redensart, dass man am besten einen Dieb dazu anstellt, einen anderen zu fangen.« Mr. Reader tat so, als ob er den Scherz nicht verstünde. »Wollen Sie damit sagen, Mr. wie war doch Ihr Name?« Mr. Hallety wurde rot. Glücklicherweise klingelte es in diesem Augenblick zum dritten Mal, und Mr. Reader hatte einen Grund, sich zu entfernen. Leider war sein Opfer umsonst, denn als er nach dem zweiten und noch schlechteren Akt das Theater verließ, sah er zu seinem Schrecken, dass Mr. Hallety auf ihn wartete. »Darf ich Sie einladen, in meinem Club ein Glas mit mir zu trinken?« Mr. Reader schüttelte energisch den Kopf. »Sehr liebenswürdig von Ihnen, Mr. Hallety«, sagte ihm aufs Neue seinen Namen, »im Allgemeinen besuche ich aber keine Clubs und trinke auch keinen Alkohol. Darf ich Sie dann wenigstens in meinen Wagen ein Stück mitnehmen?« Mr. Reader erwiderte, dass er lieber zu Fuß nach Hause gehen würde. »Aber soviel ich weiß, wohnen Sie doch ziemlich weit draußen in Brockley.« »Ganz richtig. Und den ganzen Weg dorthin mache ich zu Fuß. Soll gut für den Blutdruck sein.« Er begann sich über die Zudringlichkeit und Hartnäckigkeit Mr. Hallety's zu wundern, wenn er auch als berühmter Kriminalist viel mit Leuten verkehren musste, die sich aus den unmöglichsten Gründen an ihn heranmachten, war ihm diese selbstsichere Unverfrorenheit doch ein wenig zu viel. Mit einem Kopfnickend verabschiedete er sich und suchte ein Restaurant auf, um ein Glas Milch zu trinken und ein paar belegte Brote zu essen. Aber der Appetit verging ihm, als Mr. Hallerty wieder vor ihm auftauchte und sich einfach an seinen Tisch setzte. Er ließ Milch und Butterbrote stehen und hörte schweigend den langatmigen Ausführungen von Mr. Hallerty über Verbrechen und deren Verhütung zu. Ein Verbrecher müsste es schon schlau anfangen, wenn er mich täuschen wollte. Ich durchschaue die meisten Menschen auf den ersten Blick, erklärte Hallerty und steckte sich eine dicke Zigarette an. Mr. Reader betrachtete angelegentlich ein Plakat mit der Aufschrift »Rauchen verboten«. »Sie haben doch hoffentlich nichts dagegen, dass ich rauche«, fragte Mr. Hallerty. »Doch, es ist mir unangenehm.« Der andere lachte und ließ sich nicht stören. »Ich persönlich bin davon überzeugt, dass es wenig wirklich kluge Berufsverbrecher gibt. Wenn sie an einen nur einigermaßen über dem Durchschnitt stehenden Geschäftsmann geraten, sind sie schnell mit ihrer Weisheit am Ende.« Mr. Hallerty plauderte noch eine Zeit lang selbstgefällig weiter, bis Mr. Reader schließlich die Geduld verlor. »Bitte, lassen Sie mich jetzt allein. Ich möchte meine Mahlzeit gern in Ruhe beenden.« Jetzt endlich merkte Hallerty, dass er mit seiner Unverfrorenheit zu weit gegangen war und entschuldigte sich. Rasch stand er auf und verließ das Lokal, ohne seine Tasse Tee bezahlt zu haben. Als der Detektiv später über das Gespräch nachdachte, das er mit Mr. Hallerty geführt hatte, fiel ihm auf, dass er sich hauptsächlich danach erkundigt hatte, wie die Verfolgung von entsprungenen Sträflingen durchgeführt wurde. Zu Hause schrieb er den Namen Hallerty in ein kleines Buch, auf dessen Einband ein großes Fragezeichen stand. Aber es schien eigentlich unmöglich, dass ein Mann, der so offen über Verbrechen sprach, selbst etwas auf dem Kerbholz hatte. Verbrecher hüteten sich für gewöhnlich, in der Öffentlichkeit aufzufallen. Hallerty hatte gesagt, dass er der Geschäftsführer der London und Orient Bank in Gunnersbury sei. Und das stimmte auch, wie Mr. Reader feststellen konnte. Er bewohnte ein Apartment in der Albemarle Street, fuhr seinen Wagen meist selbst, hielt sich aber einen Chauffeur und einen Diener und hatte einen großen Freundeskreis. Außerdem besaß er noch eine kleinere Wohnung in Hammersmith, wo er die meiste Zeit verbrachte. Die L&O Bank unterhielt eine bedeutende Niederlassung in Gunnersbury. Eine Reihe größerer Elektrizitätsgesellschaften hatte dort ihre Konten, ebenso die Gaswerke von Kelson und verschiedene andere Firmen und Fabriken. Etwa einen Monat nach der Unterhaltung mit Mr. Reader suchte Hallerty die Londoner Filiale der Ninth Avenue Bank in der Lombard Street auf. Er erklärte dort, dass einer seiner besten Kunden, ein englisch-amerikanischer Konzern, eine größere Summe in amerikanischen Banknoten brauchte und erkundigte sich, ob die Ninth Avenue Bank in der Lage wäre, den nötigen Beitrag von $75.000 zu liefern. Die Angestellten der amerikanischen Bank waren sehr liebenswürdig und versicherten Mr. Hallerty, dass das Geld für ihn bereit liegen würde. Am Freitagnachmittag erschien Hallerty, zahlte die englischen Banknoten ein und erhielt das gesamte amerikanische Geld dafür. Die Direktion der L&O Bank berief am selben Nachmittag eine dringende Konferenz ein. »Ich mache mir Sorgen wegen dieses Hallerty«, sagte der Generaldirektor. »Eine unserer Detektive hat herausgebracht, dass er ziemlich über seine Verhältnisse lebt.« »Wie hoch ist denn sein Gehalt?«, fragte einer der Anwesenden. »Nicht ganz 1.000 Pfund im Jahr.« Es folgte ein peinliches Schweigen. »Er ist ein tüchtiger Mann, vielleicht hat er sein Geld gut angelegt.« Die Frage wurde noch akuter, als ein Beamter erschien und dem Generaldirektor von einem Telefongespräch berichtete. Eine andere amerikanische Bank, die Dyer's Bank, meldete, dass Mr. Hallerty eben eine Summe von 10.000 Pfund in amerikanischen Banknoten umgewechselt hätte. Am Vormittag hatte er das Geschäft telefonisch vorbereitet und dabei angegeben, dass die Brightlight-Gesellschaft das Geld benötigte. Die Leitung der Dyer's Bank hatte jedoch Verdacht geschöpft, als der Kassierer meldete, dass Mr. Hallerty die 100-Dollar-Scheine in eine Aktentasche gesteckt hatte, die bereits halb mit amerikanischen Geldscheinen gefüllt war. Diese Nachricht rief große Bestürzung hervor. Sofort wurde ein Bankdetektiv nach Gunnersbury geschickt, der jedoch Mr. Hallerty nicht mehr antraf. Auch die Schlüssel zum Geldtresor fehlten. Als der Detektiv den Safe mit einem zweiten Schlüssel, der in der Direktion aufbewahrt wurde, öffnete, fand er dort nur noch einige Bündel von 10 Schilling- und Pfundnoten. Mr. Hellity war weder in seiner Wohnung in Hammersmith noch in der Albemarle Street anzutreffen. Weitere Nachforschungen ergaben, dass Mr. Hellity zu einem kleinen Privatflugplatz gefahren war, wo stets ein Sportflugzeug für ihn bereitstand. Ein Mechaniker wollte die Maschine für Mr. Hellity startklar machen, entdeckte jedoch, dass die Tragflächen von unbekannten Tätern beschädigt worden waren. Als Mr. Hellity sich den Schaden besehen hatte, war er totenbleich geworden, wieder in seinen Wagen gestiegen und mit seinen Koffern davongefahren. Von diesem Augenblick an wurde Mr. Hellity nicht mehr gesehen. Er tauchte in London unter, niemand wusste, wo er sich aufhielt. Der Verlust von 72.000 Pfund ist für seine Bank schon eine ernste Angelegenheit. Es stellte sich aber heraus, dass Mr. Hellity noch andere Betrügereien verübt hatte. Er war dabei sehr schlau vorgegangen, denn er kannte die Geschäftsmethoden der Banken bis in jede Einzelheit. Als die Bücher revidiert wurden, merkte man, dass er über eine Viertelmillion Pfund veruntreut hatte. 3 Tage nach Hallettys Verschwinden wurde Mr. Reader benachrichtigt und der Direktor der Bank war außerordentlich erleichtert, als er sofort die Untersuchung des Falls übernahm. »Sie wissen ja, was hier vorgefallen ist«, wandte er sich an den Detektiv. »Wir möchten die ganze Angelegenheit vertrauensvoll in Ihre Hände legen. Vielleicht wäre es besser gewesen, wenn wir Sie schon früher gerufen hätten.« Mr. Reader erwiderte, dass er ihm in diesem Punkt nur recht geben könne. »Hier sind unsere ganzen Unterlagen«, seufzte der Generaldirektor und schob ihm einen dicken Aktenordner über den Tisch zu. »Die Polizei hat mir bis jetzt wenig Hoffnung gemacht, und ich muss sagen, dass ich kaum mehr damit rechne, Mr. Hellity jemals wiederzusehen.« Reader rieb sich bedächtig das Kinn. »Große Versprechungen kann ich Ihnen auch nicht machen«, sagte er. »Es ist genau derselbe Fall wie bei der Tyndale Bank. Das Gleiche hat sich bei der Manchester und Oldham Bank ereignet. Und bei der Devon Bank liegt die Sache ähnlich. Man könnte fast den Eindruck gewinnen, dass hier nach einem bestimmten System vorgegangen wird.« Der Bankdirektor runzelte die Stirn. »Wollen Sie damit andeuten, dass alle Betrügereien von einer einzigen Bande organisiert wurden?« »Ich glaube ja«, entgegnete Mr. Reader liebenswürdig. »Wenn Sie sich die Mühe geben, die einzelnen Fälle miteinander zu vergleichen, werden Sie sofort begreifen, was ich meine. Jedes Mal war es der Geschäftsführer einer größeren Bank, der unter irgendeinem Vorwand hohe Beträge in englischer Währung, in Francs oder Dollars umwechselte. Immer geschah dies in London und jedes Mal war der Gauner wie vom Erdboden verschluckt.« Der Direktor schaute ihn fassungslos an. Er wusste, dass Reader der beste Spezialist für Bankverbrechen war, den es überhaupt gab, und konnte die Tragweite seiner Behauptung als Bankfachmann richtig würdigen. »Sie haben zweifellos recht.« Die Vereinigung der Bankfirmen hielt schon am nächsten Tag eine Sitzung ab, zu der auch Mr. Reader zugezogen wurde. Er hielt nicht lange mit seiner Ansicht zurück, sondern erklärte geradeaus, was er dachte. »Ich gebe zu, dass ich mich nur ungern mit dieser Sache beschäftige«, schloss er seine Ausführungen. »Meine Theorien mögen Ihnen zu fantastisch erscheinen, aber ich wiederhole noch einmal, dass wir uns meiner Meinung nach diesmal einer Organisation gegenübersehen, die versucht, in ganz großem Maßstab die Banken zu schädigen.« Der Vorsitzende der Vereinigung sah ihn ein wenig ungläubig an und schüttelte leicht den Kopf. »Sie glauben also wirklich, Mr. Reader, dass alle diese Gaunereien bei den verschiedenen Banken miteinander in Zusammenhang stehen?« Mr. Reader nickte feierlich. »Es sieht tatsächlich so aus. Ich will mich zwar noch nicht endgültig festlegen, aber alle Anzeichen sprechen dafür, dass meine Ansicht richtig ist.« Ein alter Bankier mit graumeliertem Haar wollte sich nicht überzeugen lassen. »Ich halte das Ganze für Übertreibung. Derartige Verbrechen wirken nun einmal ansteckend. Wenn jemand bei einer Unterschlagung Glück gehabt hat und entwischt ist, gibt es genug Leute, die dadurch in Versuchung geraten, es nachahmen zu wollen.« Mr. Reader schüttelte lächelnd den Kopf. »Mit dieser Erklärung kommen wir nicht weit«, erwiderte er freundlich. »Wenn Sie recht hätten, müssten alle die in Frage stehenden Fälle durch die Presse publik geworden sein. In 3 von 5 Fällen haben es die Banken aber verstanden, nicht das Geringste durchsickern zu lassen. Leider wurde nicht einmal die Polizei immer ganz eingeweiht. Verstehen Sie mich richtig, ich behaupte, dass all diese Betrügereien nach ein und demselben Schema ausgeführt wurden. In jedem Fall war der Gauner ein Mann, der in hohem Grade das Vertrauen der Bankdirektion besaß und ohne weiteres über große Summen verfügen konnte. Wir haben herausgefunden, dass die Betreffenden durch fehlgeschlagene Börsenspekulationen oder aus irgendwelchen anderen Gründen alle in eine Zwangslage geraten waren. Doch lassen Sie mich noch einmal die einzelnen Punkte anführen. Er zählte sie an den Fingern auf. Zunächst haben wir also jedes Mal einen Geschäftsführer, der sich in einer schwierigen Lage befindet. Zweitens arbeitet er nach einem genau ausgeklügelten Plan, um das Geld aus der Bank herauszubekommen. An einem bestimmten Tag, an dem sich größere Beträge in den Banktresoren angesammelt haben, wechselt er das englische Geld in ausländische Devisen um und verschwindet dann. All das spielt sich in kaum 24 Stunden ab. Und jetzt sagen Sie selbst, meine Herren, erklärte Mr. Reader mit Nachdruck, kann das ein Zufall sein? Je mehr ich es mir überlege, desto fester bin ich davon überzeugt, dass wir es hier mit einer Organisation zu tun haben, die nicht nur den Plan zu den einzelnen Verbrechen ausarbeitet, sondern die auch den Leuten, die die Verbrechen begehen, die Flucht ins Ausland ermöglicht. Der wichtigste Punkt unserer Überlegungen sollte nun sein, wie können wir die Zentrale dieser Organisation, sozusagen den Kopf der Bande, zu fassen bekommen? Es bleibt vorerst nur eine Möglichkeit. Ich muss einen der Gauner erwischen, kurz bevor er sein Vorhaben ausführt. Einschalten möchte ich hier, dass ich fest damit rechne, von Ihnen in nächster Zeit über noch weitere Betrügereien zu hören. Ich brauche also von jeder Bank eine Liste derjenigen Angestellten, die irgendwie verdächtig erscheinen. Es liegt in Ihrem eigenen Interesse, meiner Bitte nachzukommen. Die einzelnen Banken folgten dieser Aufforderung sofort. Und schon am nächsten Morgen erhielt Mr. Reader die gewünschten Listen. Im Verhältnis zu der großen Zahl der Angestellten waren es nur wenige Leute, denen man nicht traute. So hatten zum Beispiel ein Bankbeamter, hinter dessen Namen ein Fragezeichen stand, viel und hoch gewettet. Ein Verzeichnis der Buchmacher, mit denen er verkehrte, war dem Bericht beigefügt. Und wenn ihr mehr von diesem Werk von Edgar Wallace hören wollt oder selbst einmal nachempfinden möchtet, dann geht doch ganz einfach auf die Webseite des Projektes Gutenberg. Dort könnt ihr die gesamte Geschichte selbst nachlesen. Danke fürs Zuhören und viel Spaß noch weiterhin beim Vorlesetag.

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Einen wunderschönen guten Abend. Hier ist das Crossroad Café, eure Sendung für Blues, Soul und mehr auf Radio 98.1 live im Studio. Am Mikro, den Reglern, der Musikauswahl etc. Wieder Raimund Nitsche alias Nathan Nörgel. Und wir sind eingestiegen mit ein paar sehr alten weißen Männern. Das war Bad Luck Hideaway, B-Seite der aktuellen Single der Rolling Stones und eine Nummer, die es nicht auf das Album Foreign Tongues gebracht hat, obwohl es eigentlich eine großartige Nummer ist. Mick Jagger und Keith Richards im Duett und dazu noch am Schlagzeug der leider verstorbene Charlie Watts. Das ist Stones vom Feinsten und das setzt auch so ein bisschen so den Anfang für eine Sendung, die zwischen Blues und Soul wirklich jede Menge hin und her wechselt, zwischen starken Frauen und Männern, was auch immer. Ich komme noch mit einer aktuellen Single aus Chicago von Delmark Records. Hier ist Down on Halsted Street von Electric Soul Company. Das ist ein Duo-Projekt von Breezy Rodeo, Chicagoer Gitarrist, Sänger, Songwriter, und Will Jacobs, inzwischen bei Roof Records gelandeter Songwriter, Gitarrist, der auch seinen Zweitwohnsitz nach Berlin verlagert hat. Die beiden, die zusammen in Chicago groß geworden sind, wo sie unter anderem mit der Backing Band von Lindsay Alexander gespielt haben, die haben sich jetzt zum Projekt zusammengedacht und präsentieren ihre Mixtur von Blues und Soul hier, also Down on Halsted Street.

Sisyphus hieß diese Nummer und unschwer zu hören, jemand, den ich in dieser Sendung in den ganzen Jahren, glaube ich, noch nie gespielt habe, Peter Maffay zusammen mit Johannes Oerding, hat ein Album aufgenommen in Nashville mit dem Titel Nashville und das ist so ein bisschen, was passiert, wenn Deutsch-Amerikaner zusammenkommt. Zwei Musiker, 33 Jahre Altersunterschied, der 77-jährige Peter Maffay und Johannes Oerding, gerade mal 44, ein eher so im poppigen Bereich angesiedelter Mensch. Und was Peter Maffay in den letzten Jahren gemacht hat, habe ich auch keine Ahnung. Also als ich jetzt bei den Nummern Sisyphus gehört habe, fühlte ich mich so an so Politrock-Nummern aus den 80ern erinnern, wie Eiszeit oder sowas. Ist ein spannendes deutschsprachiges Album geworden, was teilweise ernsthaft ist, aber teilweise auch richtig lustig wird, wie die nächste Nummer, die ich noch rausgesucht habe. Für Leute, die deutschsprachige Musik gerne hören und nicht ewig Mark Foster und ähnliche Schwachmaten hören wollen, ist Nashville eine Empfehlung wert. Hier hören wir jetzt noch Daniela Bahr, Peter Maffay und Johannes Oerding.

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1: My Reckless, My Bad Luck Soul, eine Nummer von B.B. King und hier dargeboten von einer meiner absoluten Lieblingssängerinnen der Blues-Szene in den letzten Jahrzehnten. Als ich mit der Sendung angefangen habe, war sie gerade bei Alligator Records unter Vertrag gekommen und hat mich spontan begeistert. Ich habe sie immer wieder gespielt, wenn sie neue Sachen raus hat und ich daran gekommen bin. Jennifer Magnus hat jetzt nach Jahrzehnten ein echtes Live-Album gespielt, wenn man mal von dem lange vergriffenen und nie groß bekannt gewordenen ersten Debütalbum More Than Life redet. Jennifer Magnus hat immer lange überlegt, ob sie denn ein Live-Album machen soll und hat dann gesagt, okay, wenn, dann mache ich das besonders. Truth to in the Room heißt dieses Ding und kennzeichnet genau das, worauf es Jennifer Magnus ankommt. Blues hat was mit der Wahrheit zu tun. Nur wenn sie vom Herzen kommt, dann werden die Songs wirklich lebendig. Dann wird der Blues zum Healer, zum Arzt, der gebrochene Herzen heilen kann oder der schweren Zeiten vergessen lässt für eine Weile. Sie bringt auf dem Album eine Menge Coverversionen, wenige ihrer eigenen Songs, wo sie dann später angefangen hat, wieder eigene Songs zu schreiben. Aber es ist ein spannendes Album. Sie hat es aufgenommen in den Clear Mountain Studios und hat da nur 150 Gäste gezielt eingeladen. Also das ist jetzt nicht auf einer normalen Tournee entstanden, sondern in einem spitzenmäßigen Studio mit einem enthusiastischen Publikum und einem hervorragenden Sound. Truth in the Room, The Clear Mountain Sessions, unbedingt empfehlenswertes Album für jeden, der Blues mag. Ich habe noch eine Nummer rausgesucht, und zwar von Tom Waits, Make It Rain. Das muss ich eigentlich nicht unbedingt haben. Es hat heute schon wieder geregnet, aber ab und zu ist es einfach besser, wenn es mal Regen kommt und alles wegwäscht, was einem sonst so den Alltag verdreckt. Hier Make It Rain, Jennifer Magnus mit ihrer fantastischen Liveband.

Main Street USA. Das war Grace Potter, Sängerin, Songwriterin, die ich das erste Mal Anfang des Jahrhunderts gehört habe, als sie noch mit ihrer Band The Nocturnals unterwegs war. Seit 2015 veröffentlicht sie nur noch unter eigenem Namen und jetzt ist Ende August ihr aktuelles Album Trespasser erschienen und das geht deutlich in die Southern Rock Richtung, erzählt Geschichten vom typischen Amerika auf den Highways und wechselt hin und her zwischen Anklängen an ZZ Top und ein bisschen Country, was auch immer. Und es macht einfach tierischen Spaß, dieses Album. Wenn man dann bei Auto fährt, sollte man aufpassen, dass man nicht den Fuß zu sehr auf dem Gas lässt, denn sonst wird's teuer. Run, Baby, Run habe ich noch rausgesucht von Trespassers, von Grace Potter. Eine schöne, rockige Scheibe.

Dirty Soul. Die Band nennt sich Reckless Strangers und stammt aus San Francisco. Ich habe es noch nicht ganz rausgefunden, also wie viel von der Band schon veröffentlicht ist. Ich habe bislang bloß ein paar EPs irgendwo online erwähnt gefunden. Aber das, was man da zu hören bekommt, ist es wert, genauer hinzuhören. Denn hier ist wirklich mal eine Band, die nicht allein bloß den Blues hat, sondern die wirklich versucht, die ganze Tradition der letzten Endes Hippie-Zeit von San Francisco aufzunehmen. Also sprich, man kann sich an Janis Joplin erinnert fühlen, aber eben auch an Sly and the Family Stone. Man kann Amerikaner-Klänge hören, es macht einen tierischen Spaß. Manche hören vielleicht auch ein bisschen die Jam-Geschichte von Grateful Dead oder Jefferson Airplane. Die Band, die hat eine fantastische Sängerin mit Amber Morris und einem guten Gitarristen an der Leadgitarre, David Noble heißt er. Und ich glaube, 4 EPs haben sie bislang gemacht. Also Dirty Soul ist aktuell das neueste Werk, was irgendwo rausgefunden ist. Und ich spiele noch eine Sache. Einfach weil das eine Band ist, auf der man hoffentlich noch eine Menge hören wird. Hier ist The Runaround Reckless Strangers.

Something wicked. Irgendwas kommt auf uns zu und man kann nichts tun. Man hört richtig den Gruselfaktor. Ghost Hounds heißt diese Band und die gibt es wohl schon seit 2009 oder so, aber nach dem ersten Album machten sie erstmal, ich glaube, 10 Jahre Pause ungefähr. Jetzt sind sie seit ein paar Jahren wieder aktiv, aber Justified, ihr aktuelles Album, ist das erste, was ich von ihnen in die Hand bekommen habe. Und es ist eine schöne Entdeckung. Man nehme Blues- und Gospel-Anklänge, bringe ein bisschen die Erfahrung des von Höllenhunden gejagten Robert Johnson mit hinein in die Songs und man hat ein Album, was einfach Spaß macht. Blues-Rock, bisschen Country-Anklänge, Ghost Hounds. Ich habe noch eine Nummer rausgesucht, die christliche Seite, die immer wieder aufschreiend zu präsentieren. Das ist Sinner's Prayer, Ghost Hounds.

Reaching. Eine wunderbare Nummer von einem mindestens genauso wunderbaren Album. Ruthie Foster hat ein neues Album rausgebracht, das heißt Just Say Yes, sag einfach ja. Und es ist ein zutiefst persönliches Album zwischen härteren Lebenserfahrung und der immer wieder erfolgten Hinwendung zum Glauben, der Kraft gibt. Ich habe die letzten Jahre von Ruthie Foster nicht so ganz mitbekommen. Es ist verdammt schwer geworden, hierzulande aktuelle Veröffentlichungen aus den Staaten noch ranzubekommen, weil die Plattenläden, die sich Zeit nehmen und auch das Risiko eingehen, große Musik jenseits der Hitparaden zu spielen, die nehmen immer weiter ab und es macht oftmals schon mal keinen Spaß mehr, da überhaupt noch hinzugehen, weil man weiß, man wird nichts wirklich Tiefgreifendes finden. Aber Just Say Yes ist so ein Album, wo ich froh bin, dass ich es gefunden habe. Ich habe noch zwei Nummern rausgesucht. Einerseits Thank You, den Opener des Albums, und Doubling Back, Ruthie Foster.

Bad Boy. Joan Shaw Taylor mit einer Nummer, die sich auf ihrer jüngsten EP befindet, die sie zur Vorbereitung ihres neuen Albums Trouble with Love auf den Markt geworfen hat. Auf das Album müssen wir noch bis zum 23. warten und ich bin schon sehr gespannt drauf. Joan Shaw Taylor ist auch eine von diesen Frauen, die ich unendlich bewundere für ihre eigene musikalische Sprache, die sie als Gitarristin, Sängerin und Songwriterin hat. Eine zweite Nummer habe ich noch von dieser EP rausgesucht. This is Who I Am, eine Nummer, die sie nicht selber geschrieben hat, eine Coverversion. Aber das macht auch schon deutlich, dass man sich auf mehr als reinen Bluesrock freuen kann.

I got a feeling. Torbjörn Risaier mit seinem langjährigen Pianisten Emil Balsgaard haben ein Duo-Album veröffentlicht und das nennt sich Shadows of Pastime Shadow, Schatten der Vergangenheit so ungefähr. Und da es bringt eine Menge Blues, Boogie Woogie, bisschen Ragtime, was auch immer, aber auch sehr persönliche Lieder aus mehreren Jahren, die Risaier und Balsgaard zusammen auf der Tour verbracht haben, ständig unterwegs, normalerweise mit den Black Tornadoes, mehr so im Blues-Soul-rockigen Bereich, jetzt mal wirklich runtergezogen auf Akustik, ein Piano, eine Gitarre, ein bisschen Schlagzeug, wenn es nötig ist und ansonsten jede Menge großartiger Songs. Macht richtig Spaß. Ich habe noch eine Nummer rausgesucht, Regression Rack. Das sind auch mal Torbjörn Risaier und Emil Balsgaard aus Dänemark. Man sollte, wenn man die Chance hat, ich glaube, mit dem Album sind sie zurzeit bloß in Dänemark und Schweden auf Tour, auch wenn die mal auch im Duo nach Deutschland kommen, das ist auf jeden Fall eine Empfehlung wert. Viel Spaß damit noch.

Cry Like a Baby, das war Chrissy Poland, Sängerin von ihrem neuen Album Forever Muscle Skulls, ein Tribut an entscheidende Orte der Soul-Geschichte, Muscle Shoals, den Fame Studios und anderen Studios in diesem Ort in Alabama, wo Aretha Franklin ebenso aufgenommen hat wie Wilson Pickett, Etta James, Cher, aber auch Bob Dylan. Und so finden sich auf dem Album Songs aus der Vergangenheit als Liebeserklärung an die Geschichte des Souls. Macht Spaß. Diese Nummer allerdings, die ich noch rausgesucht habe, die ist noch etwas anderes. Das sind Wild Horses, Chrissy Poland. Und genau.

Wild Horses, Chrissy Poland zusammen mit James Otto vom Album Forever Muscle Skulls, kommen wir zum Ende dieser Sendung zu einem der großartigsten Songs, die in den letzten Wochen auf Platte erschienen sind. Das Album nennt sich Second Song und stammt von Neil Young und seiner Band The Chrome Hearts. Und darauf findet sich der Song Soon I Might Be Going, ein Lied mit einem Rückblick auf ein langes Leben, was vielleicht nicht mehr lang ist, ein Blick auf die Gegenwart, auf die Vergangenheit, auf das, was falsch läuft, das, was richtig gewesen ist. 9:14, Neil Young. Ich sage an dieser Stelle Tschüss, bye bye, auf Wiederhören, bis heute in 2 Wochen, so Gott will und wir leben. Und freue mich dann wieder neue Blues, Soul und andere Alben vorzustellen, die meiner Meinung nach viel zu selten gehört werden. Hier aber jetzt Neil Young.

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